0: Also wenn ein Nein sagt.
1: Okay.
2: 729 traffic.
1: Done.
2: Second in Blackwater. Paul Frank Charles 028 on a white Chevy Suburban.
1: Okay.